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5: Ja, du baust, starten wir aktuell mit viel Sonne am Freien und Mitten, dann aber geht mir bedeckt für und nehmen am Norden sind lokal Schauer und dann wieder möglich, sonst bleibt es drüschen ein letzter Kehr. 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
1: Ja, das ist gut, heute kriegen wir also bis zu 37 Grad, aktuell auch noch sonnig. 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
1: 5 Minuten auf Neng haben wir, der Blick raus auf die Straßen, wenn sie denken Manifestation zu Greifel denken, bis sie nur um 4 Uhr sind, dann du ein paar die Straßen zu. 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
3: 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Und ich bin ziemlich sehr fündig gegangen. An einer Nivegas zu Palma, direkt neben der Hauptplatz, dem Passage Born, ist nämlich die Boutique Can Gourmet. Gefeuert wird das in 2012 von Sandra und seinem Mann, dem Patrick. Sie schwärmen natürlich von den typisch mallorquinischen Produkten.
4: Für mich ganz klar die Mandel. Mallorquinische Mandeln in allen Facetten. Wir stellen ja selber her. Wir haben Mandeln mit Chili, wir haben Mandeln mit Tomate Oregano, wir haben süßliche Mandeln, wir haben klassische Mandeln. Ohne Mandel geht es für uns gar nicht mehr. In allen Sachen, ob Salat ist, Pasta, Reisgerichte, kommt bei uns inzwischen eine Mandel rein. Und die mallorquinischen sind sensationell. Brauchst keine andere, wenn du die einmal probiert hast.
5: Ja, darum gibt es auch im Frühjahr dann bei uns hier die große Mandelblüte, wo alle herreisen. Also alle Urlauber kommen dann Ende Februar, je nachdem man die Mandelblüte her, weil die Mandelblüte ein wunderschöner Event hier ist. Die ganze Insel ist weiß, rosa. Weiteres großes Produkt ist natürlich Olivenöl. Oliven auf der Insel ist ein großes Thema. Also wir haben unheimlich viele Olivenbäume. Und ja, Oliven ist, glaube ich, ein großes Thema. Und Wein.
3: Dabei auch noch Zitrusfrüchten und natürlich Orangen. Aber für kurz beim Wein zu bleiben, was kann Ihnen über den mallorquinischen Wein erzählen?
5: Er ist auf jeden Fall anders als alles, was ihr in Luxemburg kennt. Warum? Wir haben natürlich auch sehr viele autochthone Rebsorten. Und was kennt man hier? Die typisch mallorquinischen Rebsorten. Montenegro. Montenegro, Cayet, Bremsal Blanc und so weiter. Also rein autochthone Rebsorten, die es nur hier gibt, die auch komplett anders sind. Aber es gibt natürlich auch die internationalen Rebsorten. Wir haben ja auch Chardonnay, wir haben Sauvignon Blanc und so weiter. Was man in erster Linie auch sagen kann, dass unsere Weine prinzipiell, also jetzt mal allgemein gesehen, haben wir meistens aufgrund dessen, dass wir mehr Sonne haben, haben wir mehr Zucker in den Trauben. Mehr Zucker heißt am Ende mehr Alkohol, aber weniger Säure. Also unsere Weine sind grundsätzlich, also wir haben Weißweine mit 14% und unsere Weine sind grundsätzlich etwas alkoholhaltiger, aber etwas weniger Säure, also sehr angenehm zum Trinken.
3: Sandra und Patrick sagen, dass Touristen schon auch gucken, dass sie authentisch mallorquinische Produkte kaufen. Und manchmal an ihrem Boutique ist das der Fall. Viele Lützbäuer gehören übrigens auch zu ihrer Klientel. Was sagen Sie dann, was typisch mallorquinisch ist für den Tisch?
4: Das Mediterrane. Also für mich ist die mallorquinische Küche immer das frisch, was die Mama im Garten hat. Wir haben zum Beispiel auch eine Mallorquinerin, die unsere Marmeladen produziert. Die hat alles auf dem eigenen Campo. Die macht für uns Events, die macht für uns Essen, die bekocht dich Mallorquin. Und dadurch haben wir viel schon testen dürfen. Einfach für uns die mediterrane Küche halt für uns die leichteren Geschichten wie Fisch, viel Gemüse, viel Kartoffeln, ne? Das mögen wir ja sowieso gerne.
5: Für viele Leute ist spanische, marokkanische Küche einfach Tapas, Aioli und gut. Und es ist einfach viel mehr. Und es gibt auch tolle Restaurants hier, die wirklich authentisch mit den Produkten arbeiten, die im Moment aktuell sind.
3: Spannend ruhig mal lunch beim Sandra und beim Patrick, wandern der Stadt Palma auf Shoppingtour sieht. 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
2: 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Don't let him look fool you. Björn Borg is not about to quit. 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
4: Na, das wird heute auch noch ein so Sinn, 32 bis 37 Grad. Es wird aktuell freundlich bleiben am frühen Mitten, dann aber geht es mehr bedeckt. Nehmen am Norden, sie lokal schauen dann noch Donner wieder möglich, sonst bleibt es drüschen. Das dann an der nächsten Nacht, wo dann an der zweiten Halbzeit mal ein bisschen rein zu rechnen ist, das in Richtung Morgen, wo dann noch lokal Donner wieder möglich sind. Es gilt auf 22 bis 14 Grad. Mit der variablen Temperaturen, die gehen zurück. 26 bis 30 Grad, nicht so nach Wolken, auch Schauren an Donner wieder, also mir ein variable Sonde.
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4: Auf der Straße rollt alles um 11 Minuten ab 10. 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
0: Ja, bei Hitze, Fenster und Rollläden tagsüber unbedingt geschlossen halten. Das wird oft so gesagt. Sie haben das in diesem Podcast, den ich gerade erwähnt habe, beispielsweise verneint. Warum soll das nicht so gemacht werden, besonders bei älteren Menschen?
1: Naja, weil ältere Menschen oft in sehr kleinen Wohnungen sind und mit sehr wenig Luft darin. Kleine Kubatur, nicht hohe Räume, nicht große Paläste, sondern alte Menschen, die in der Wohnung bleiben, in kleinen Räumen. Und eigentlich glaube ich, ich bin ja der alte Boomer, und eigentlich glaube ich, wussten wir früher, zumindest die alten Boomer wussten, dass es nicht gut ist, alle Fenster zuzumachen. Ich meine, das ist ja auch ein natürlicher Reflex. Überlege mal, in einem kleinen Studioraum, der nicht belüftet ist, der nicht klimatisiert ist, wenn da zwei Leute drin sind, ein Interview machen, was macht ihr als erstes, wenn er vorbei ist? Was macht ihr als erstes? Zumindest Türe auf. Und das ja. ist der normale Reflex. Und niemand käme auf die Idee, auch früher, als Autos nicht klimatisiert waren, als Züge nicht klimatisiert waren, war immer in meiner Kindheit und Jugend in den Zügen damals, konnte man das noch alle Fenster offen. Und dann war Windstärke 12 im Zug drin, aber so konnte man es aushalten. Und wenn dann der Reflex, der früher richtig war, dass man auch im Auto nicht klimatisiert, macht man das Fenster auf. Das ist vollkommen logisch. Und den Menschen heute zu sagen, ihr müsst euch langsam und traurig zu Tode atmen in eurer kleinen Wohnung. Das ist ja auch eine preußische Angelegenheit, dass der Durchzug tödlich ist, dass Ventilatoren

0: Ohren etwas Schlimmes sind, dass Klimaanlagen böse sind, das ist ja auch etwas, was in zivilisierten Ländern nicht so gesehen wird. Aber in Deutschland spielt das eine große Rolle und deswegen ist das auch so ein Zynismus, immer über die Hitzetoten zu klagen. Aber die Behörden und auch die Medien sagen den Leuten andauernd, ihr müsst die Fenster zumachen, was ja okay ist, wenn niemand zu Hause ist tagsüber, was aber tödlich ist, wenn Leute zu Hause sind, weil der Killer ist nicht die Temperatur, sondern die Luftfeuchtigkeit. Diese Menschen, man muss es so sagen, verrecken in völliger Windstille in ihrem eigenen Schweiß, die Kondensation an den Wänden überall. Und deswegen ist das so schlimm, dass das so falsch beraten wird.
1: 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Es geht auch bei Böschbrenn-Appes, wo ihr seht, da soll ich noch passen, wenn ihr das guckt, dann das soll ich mich nuanciert gucken. Bei Waldbrennen heißt es schnell, die extreme Hitze ist schuld. Da widersprechen sie auch dieser Darstellung ganz deutlich. Ne?
0: Es gibt halt, das ist auch eben in unserem großen Nachbarland, in unserem gemeinsamen großen Nachbarland, sind die Sciences naturelles, ist keine natürliche Sache mehr seit geraumer Zeit. Und deswegen ist es auch irgendwie verloren gegangen. Oder wir sind im Jahr 2026, dass irgendjemand noch glaubt, dass mit Glasscherben ein Waldbrand entstehen könnte. Das wird immer wieder gesagt, geschrieben und so weiter. Noch nie auf der Welt hat jemand mit einer Glasscherbe ein Feuer machen können. Aber das ist so der Versuch, gerade Brandstiftungsermittlungen zu vermeiden. Es braucht zwei Dinge für einen Waldbrand. Erstens braucht es Dürre, es muss trocken sein. Zweitens, es muss jemand 250 bis 300 Grad haben. 250 bis 300 Grad gibt es ganz selten durch einen Blitz am Rande eines Gewitters, wo es nicht viel regnet. Und wenn kein Gewitter da ist, gibt es immer nur eine Möglichkeit. Brandstiftung, Brandstiftung, Brandstiftung. Es geht nicht von selber. Es gibt nicht keinen Hitzebrand oder irgendetwas. Die Frage ist nur noch, war es intentionale Brandstiftung oder war es einfach fahrlässige Brandstiftung? Das ist die einzige Frage. Aber ohne Menschen hätte es keinen Brand gegeben, irgendwo im Moment im Mittelmeer, in Frankreich oder auch letztendlich in den Haute-Fagne, wo ein Waldbrand ja leider im Moment völlig außer Kontrolle ist.
1: 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Kurz danach um Schluss. Es ist trocken draußen. Haben Sie vielleicht eine Glaskugel und können uns ein bisschen sagen, wann, wo mal ein bisschen Regen runterkommen wird? Es ist ja für heute Abend, heute Nacht ein bisschen was vorausgesagt. Ne?
0: Ja, das wird für die Journalistinnen und Journalisten im ganz großen Kanton auch eine große Überraschung sein, die jeden Tag schreiben, dass die Flüsse wegen der Hitzewelle kein Wasser haben. Nein, die haben nicht wegen der Hitzewelle kein Wasser, sondern die haben kein Wasser, weil es nicht regnet. Und die werden auch überrascht sein, wenn es dann kühler wird kommende Woche. Und die Flüsse haben trotzdem nicht mehr Wasser. Leider, leider, leider, malheureusement gibt es nur quelques averses ou orages. Und das wird nicht so sehr helfen. Das wird ein bisschen helfen, ein paar Zentimeter mehr in den Flüssen. Aber der große Regen ist leider immer noch nicht in Sicht.
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2: 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Ich hatte das noch nicht erwartet. 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Selbst wenn ich nicht immer daran denke, wir wollen können, das ist schön.
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1: Der Blick dann noch raus, ob die Straßen für komplette sind. 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
9: Gucken denke kurz raus auf die Straßen, wo aber alles rollt. 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
3: Ja, 37 Grad, da das der Maximum, der für rausgesucht wird, hat kein bestimmt Platz, weil es auch noch ein paar Grad herabgehen. 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
0: Ja, das ist gut 37 Grad, das Maximum, den wir heute kriegen. 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Und es wird dann auch so sein, dass noch mehr Wolken dabei kommen in Richtung Norden, sie lokal schauen und dann wird er möglich. Sonst bleibt es drin. 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
0: Gucken raus auf die Straße und da rollt aber alles. 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
1: Effektiv, viel Sonne am Laufen nur mit den 10 mit den Wolken über den Norden vom Land fort. Lokal sind dann hier auch Schauern und lokal wieder ein Drab bei Temperaturen zwischen 32 und 31 Grad. An der nächsten Nacht zieht es sich dann immer mehr zu, kommen Schauern und wieder dabei bei 19 bis 14 Grad. Nur kilt es auf, neben so einer Wolken am Wiesel kommen platzweise noch zum Teil mit solid Schlieder wieder ein Ruf, dabei bis zu 27 Grad.
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0: Ja, gern. 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
1: 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Also, wenn wir 1 Euro kriegen, dann werden wir halt nicht heu.
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4: Thomas, sind 2 Minuten auf 2:30.
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1: 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An der nächsten Nacht zieht sich dann immer mehr zu. Am Rest vom Land, du hast dann mit Schauern noch wieder zu rechnen, das bei 19 bis 14 Grad. 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
1: Ich bin 5 Minuten noch 3, nein, ich rage mal von unserer Straße. Wenn ihr ein Problem solltet gesehen, könnt ihr gerne mitteilen. 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
8: 3 Minuten auf halber Feier.
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8: Nein, ich rage mal von unseren Straßen. 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
3: 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Die zwei haben sich 2010 auf der Insel kennengelernt. Sie hat damals an einer Diskothek geschafft, hier als Sicherheitsmann. Kurz drauf kam ein Koppel.
4: Ich hatte sehr Karat gekennert dort und irgendwann, sie hat mal auf das Geld bei mir gewechselt vorne. Ich weiß nicht, sie war ja absichtlich immer bei mir vorne. Ne?
5: Von wegen. Ja, sicher. Das war absolute Pflicht. Ich musste an dieser Kasse Geld wechseln, die Flaschenabrechnung machen.
4: Wir haben drei andere Kassen noch gehabt.
5: Ja, aber ich musste es an dieser Kasse machen.
4: Genau. Ja, stimmt.
3: Der Projekt von einer Serie auf der Tele war eigentlich nie geplant. Auch auf vor allem, weil Caro ganz scheuer ist, respektive war. 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
5: Nein, ich bin absolut fernsehscheu gewesen. Ich bin jeder Kamera ausgewichen und habe mich strikt geweigert. Und dann kam eine Anfrage über eine andere Protagonistin, ob sie bei uns im Fitnessstudio drehen könnte. Andreas hat es dann irgendwann zugelassen. Ich bin zu Hause geblieben, weil Kamera geht gar nicht. Ja, und was Andreas mir nicht gesagt hat, dass sie am nächsten Tag nochmal drehen und dass ich da so voll mit einbezogen wurde. Ja, und dann stand ich da und auf einmal war eine Kamera da.
3: Sind hier haben sie sich auf Mallorca nicht nur ein Privatleben, sondern eine ganze Existenz aufgebaut. In der anderen mit Fitnessstudio und Gastronomie. Mit 3000 Euro an der Tasche ist Andreas auf die Insel gekommen. Mehr auswandern, das klingt in der Theorie dass mehr einfach wie in der Realität aus, oder?
4: Natürlich, wenn man zwei gesunde Hände hat und fleißig ist. Und zwei abgeschlossene Berufsausbildungen hat. Ich bin ja Stahlbauschlosser und Elektroniker. Und außerdem habe ich noch einen Leibwächterschein. Und wie gesagt, mit diesen drei Ausbildungen kann ich in jedem Land, ich würde mich jetzt auch trauen, mit 2000 Euro irgendwo anders hinzugehen. Dann fange ich eben im Hafen an. Im Hafen kriegst du immer Arbeit als Stahlbauschlosser. Da habe ich überhaupt keine Angst vor.
5: Ja gut, heutzutage wäre es hier unmöglich bei den Mietpreisen und Zimmerpreisen.
4: Ja,
5: also,
4: gut.
5: Da
4: kämpfst du. Aber nicht mehr wenn bei. Ich jetzt im Hafen anfangen würde und so weiter, da hättest du wenigstens dein Geld, hättest du da schon. Also hier ist es ein bisschen schwierig jetzt, na klar, eine Wohnung zu finden. Aber wenn ich jetzt sage, ich gehe nach Panama, wo ich da sowas ich noch ganz interessant finde, da würde ich dann erstmal im Hafen arbeiten.
3: 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Neben ihre Geschäfte haben sie auch für Kamera viel erlebt. 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Was waren denn am Anfang die größten Schwierigkeiten, auf der Insel umzukommen?
4: Die Sprache für mich, ja. Sprache.
5: Die größte Hürde, klar, war auf jeden Fall die Sprache, als wir hier ankamen. Ansonsten ging's.
4: Wenn du da nicht die Sprache sprichst oder so, und auch jetzt noch, teilweise sind sie immer noch ein bisschen komisch. Also, wie gesagt, man hat es hier ein bisschen schwierig, schwer als Ausländer. Man bleibt immer der Ausländer.
3: Mit der Spruch hat sich aber entretemps etwas geduhen. Spanisch klappt entretemps.
4: Ja, Caro 10 von 10, ich vielleicht 8 von 10.
5: Na, 10 von 10 auch nicht. Ich habe nie eine Spanischschule besucht. Ich habe nie ein Spanisch Buch gelesen oder Vokabel gelernt. Das ist alles halt eben das, was ich so auf der Straße gelernt habe oder im Geschäft und so weiter. Das heißt, die Grammatik geht.
4: Die Prüfungen hast du alle geschafft.
5: Ja.
4: So ungefähr
5: aber
4: mit Bravour, mit 97%.
5: 94%.
4: 94%. Das ist das Lehrerkind wieder, weißt du?
5: Ja, ja. Ist so ein Lehrerkind.
4: Ja, das ist ein Lehrerkind. Die Eltern sind beide Lehrer, für Studienräte für Englisch und Französisch. Das ist so eine Streberin, weißt du? Die ist dann, wenn ich nur 90%, aber ist mir aber zu wenig. So eine ist sie. Das ist wirklich ätzend, mit so einer verheiratet zu sein.
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5: Geschwind 3 Minuten auf 4:30.
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5: 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Morgen neben die Sonne weiterhin mit dicken Wolken am Laufe vom Tag. 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

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Du wirst ganz nass. Schon spät, komm. Wir müssen weg hier, raus aus dem Wald, verstehst du nicht? Wo ist dein Schuh? Du hast ihn verloren, als ich dir den Weg zeigen musste. Wer hat verloren? Du dich? Ich mich? Oder? Oder wie auch?

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Aber du warst durchschaut. Augen sagen mehr als Worte. Du brauchst mich doch, hm? 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Sie werden dich nicht finden. Niemand wird.

Newsflash. In den letzten Monaten ist die Zahl der vermissten Personen dramatisch angestiegen. Die jüngste Veröffentlichung der lokalen Polizeibehörde berichtet von einem weiteren tragischen Fall. Es handelt sich um ein 19-jähriges Mädchen, das zuletzt vor 14 Tagen gesehen wurde. Die Polizei schließt die Möglichkeit nicht aus, dass es sich hier um ein Verbrechen handelt.

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3: Hallo. Na, moin. Das ist ja stark. Geht's schon los? Wie? Du hast ein bisschen Zeit, oder? Mensch, du musst uns ja beeilen. Und was meinst du? Wie spät haben wir es denn? Weiß ich auch nicht. Okay, lass anfangen. Rein und fliegen. Also los!

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6: 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Mega geil!
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3: Ja, wenn ich komme mehr oder weniger mit den Wolken an das Land ran, die sorgen dafür den einen oder anderen Schlüter oder auch mal an den wieder, die mit Momenten auch mal geht solide ausfallen. 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
3: Nein, ich rage von unseren Straßen. 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